0: Kann ich haben.
1: Gut.
0: Wir müssen nur nicht mehr für die Bergkassasse.
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